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0: 3 Mal muss pfeifen, sonst ist Alarm, gell, wenn man auch
1: im Kreis ihrer Enkel, die alte Frau.

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6: Wieder ein sehr schönes Lied zum Mitsingen. Am Anfang nicht, weil da singe ich selber weniger. Da rede ich eigentlich nur, ne? Aber es fängt gut an. Ihr wart am Text, ne? Ja. Also, vom Gericht ist ein Brief gekommen, da steht drin, dass der Vater von meiner Frau, der sich noch nie um sie kümmert hat, jetzt auf der Welt ist, vom Erbe, was uns der Opa, also sein Vater, hinterlassen hat, seine Pflicht erhaben will. Dabei hat er ganz vergessen, dass uns sein Vater, also was der Opa ist von meiner Frau, schon dreimal enterbt hat. Na, mir reist auf jeden Fall davon und ich rufe ihm an, ist seine Gattin am Apparat und sagt, mein lieber Herr, der Herr Schwiegerpapa will mit Ihnen nicht sprechen. Sag, ich macht nichts, ich muss eh nicht selber mit dem reden, aber sind Sie lieb, richten Sie ihm was aus, ja? Sagen Sie ihm, er ist die allergrößte Dreckser von ganz Kottingbrunn und Umgebung, ein sogenanntes siebenjähriges Warzenschwein. Na, darauf hat mir der Herr Schwiegerpapa von seinem Rechtsverdreher, seinem Winkeladvokaten, einen Brief schreiben lassen. Da ist drin gestanden, also ich soll mein äußerst ungehöriges Betrogen sofort aufgeben, weil ansonsten wird er mich verklagen. Hab ich mir gedacht, er kann schreiben, ich kann schreiben, schreibst du mir auch einen Brief. Hab ich geschrieben, ganz kurz nur, lieber Schwiegerpapa, lieber Herr Rechtsverdreher, legt mich am Arsch! Legt mich am Arsch! Legt mich am Arsch! Aber wie bekannt war das eine sehr harte Woche und der Ballade ist außerdem ist meistens sehr lang. Also habe ich in dieser Woche mit dem Herrn vom Wohnungsamt gesprochen, wegen einem Lift oder einer schiefen Ebene für meine Wohnung, weil ich dort 7 Stufen habe und man bekanntlich mit dem Wagen noch nicht aufgeflogen kann. Hat er gesagt zu mir, mein lieber Herr, Herr hat er gesagt. Für einen Lift hat unsere Arschgemeinde leider kein Geld und eine schiefe Ebene ist architektonisch völlig unmöglich. Und überhaupt, was glauben Sie da, ne? Wenn Ihnen was nicht passt, gehen Sie doch zurück in Ihre alte Wohnung. Sag ich, ja, ja, in meine alte Wohnung mit den 40 Quadratmeter. Scheißsessel war keins drin und Bad auch nicht. Sag, da schaut sich das Baden ist eh nicht gar so gesund, tun Sie Ihnen nichts an. Ich sag, mein lieber Herr, wie ich das so sehe, es hilft mir nichts. Ich muss Ihnen und dem Herrn Bürgermeister, und vergessen Sie nicht, erzählen Sie es auch dem Herrn Stadtamtsdirektor, und eventuell dem Herrn Rechnungsdirektor und allen Beamten vom Amtsrat aufwärts. 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
2: Temptation featuring Uncutty mit Looking At.

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1: Die Formation K3 mit Straßencafé.

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